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0: auf unser Haus mit Bad und Klo und ein neues Auto sowieso. 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Wo? Das weiß ich nicht genau. Ich danke für die Aufmerksamkeit. Du!
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1: Die Eisenbahner eröffnen heute die Herbstlohnrunde. Die Gewerkschaft Wieder fordert eine Inflationsabgeltung und ein Reallohnplus. Außerdem sollen die Ruhezeiten in der Bahnbranche verlängert werden. Die Arbeitgeberseite betont, dass der Abschluss wirtschaftlich tragbar sein muss. Die Volksanwaltschaft fordert jetzt einen klaren Rechtsrahmen für die sogenannten Auszeit-WGs. In Wien gibt es seit Juli eine solche Wohngemeinschaft für strafunmündige Intensivtäter unter 14 Jahren. Die rechtliche Basis dafür ist umstritten. Justizministerin Anna Sporrer will noch diesen Herbst einen Gesetzentwurf vorlegen. Österreichs Teamkapitän David Alaba hat gestern sein Debüt in der italienischen Serie A gegeben. Der 34-Jährige ist in der 73. Minute für seinen neuen Club Udinese Calcio eingewechselt worden. Am Ende hat es eine 1:2 Niederlage gegen Torino gegeben. Papst Leo XIV. Muss heute Vormittag ins Krankenhaus. Bei einer routinemäßigen Untersuchung

0: wurde ein Lungenknoten im frühen Stadium entdeckt. Der Papst wird voraussichtlich eine Woche im Spital bleiben. Wegen des Eingriffs muss er mehrere Termine absagen, darunter auch seine Teilnahme am internationalen Bischofstreffen zu Ehe und Familie im Vatikan.
1: Schönen guten Morgen heute am Dienstag und um kurz nach sieben geht die Sonne auf und es wird heute ein richtig feiner Tag. Eigentlich einer der schönsten Tage der ganzen Woche, weil ganz viel Sonnenschein. Im Osten hängen noch ein paar Wolken rum, ein bisschen windig ist es, aber sonst trocken bleibt's. 18 Grad heute höchstens.
2: Schönen guten Morgen heute am Dienstag. Das ist der Blick auf Österreichs Straßen. Der verläuft um die Uhrzeit noch richtig entspannt. Da gibt es aktuell keine Verzögerungen. Gute und vor allem sichere Fahrt.
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4: Guten Morgen heute am Dienstag. Es ist der 13. Oktober. Ich bin Florian Hörl. Ich bin für euch heute im Studio. Und die beste Popmusik des Landes habe ich natürlich fix mit dabei.

Ah, Wahnsinn, das schon am Dienstag in der Früh. Mir langt's von Volkshilfe. Darauf erstmal Espresso, das Getränk und die Band. Die Band gegründet Mitte der 80er in St. Pölten. Euer Kaffee soll aber aus dem Jahr 2026 sein und im besten Fall aus Italien. Little bit of love gibt's jetzt. Schönen guten Morgen. Gönnt euch was.

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0: Dirk Danzer, Träumer. Jetzt aber aufhören zu träumen. Ab in den Tag, los geht's. Heute scheint wieder die Sonne in Österreich. Und ich muss zugeben, das sind meine liebsten Tage momentan. Kühl, aber sonnig. Das mag ich sehr, sehr gern. Das ist einfach richtig fein. Jetzt kommt Cosmo. Den habe ich jetzt für euch mit seiner aktuellen Single seines Debütalbums. Nämlich Wir ziehen auf den Mond, heißt diese Song.
1: 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Was ist, wenn ich mal mit meinen Liebsten einfach auf den Mond ziehe und alles ein bisschen hinter mir lasse?

Andy Baum mit Only a Whisper hier auf Radio Rot-Weiß-Rot am Dienstag in der Früh. Jetzt kommt Wanda mit Bologna. Ich lese gerade das Buch von Marco Wanda und da steht auch über diesen Song Bologna einiges drinnen. Zum Beispiel, dass er mehr oder weniger in wenigen Minuten finalisiert gehabt hat, nachdem es über ihn gekommen ist. Der Text, die Melodie. Angelehnt ist dieser Song an die persönliche Geschichte seiner Tante Ceccarelli, die es wirklich gegeben hat. Hier ist Bologna.

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1: Die Eisenbahner eröffnen heute die Herbstlohnrunde. Die Gewerkschaft Wieder fordert eine Inflationsabgeltung und einen Reallohnplus. Außerdem sollen die Ruhezeiten in der Bahnbranche verlängert werden. Die Arbeitgeberseite betont, dass der Abschluss wirtschaftlich tragbar sein muss. Die Volksanwaltschaft fordert jetzt einen klaren Rechtsrahmen für die sogenannten Auszeit-WGs. In Wien gibt es seit Juli eine solche Wohngemeinschaft für strafunmündige Intensivtäter unter 14 Jahren. Die rechtliche Basis dafür ist umstritten. Justizministerin Anna Sporrer will noch diesen Herbst einen Gesetzesentwurf vorlegen. Österreichs Teamkapitän David Alaba hat gestern sein Debüt in der italienischen Serie A gegeben. Der 34-Jährige ist in der 73. Minute für seinen neuen Club Udinese Calcio eingewechselt worden. Am Ende hat es eine 1:2 Niederlage gegen Torino gegeben. Der Schauspieler R.J. Mitty, bekannt aus der preisgekrönten Serie Breaking Bad, ist im Alter von 34 Jahren verstorben. Das haben seine Vertreter jetzt mitgeteilt. Die Todesursache ist noch nicht bekannt.

0: Mitty hat in der Serie den Sohn von Walter White gespielt.
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3: Guten Morgen, heute am Dienstag, und der Oktober hat selbst noch keine Lust auf grausliches Herbstwetter. Es wird nämlich heute nochmal richtig nett. Am Nachmittag viel Sonnenschein, zwischen Niederösterreich und dem Burgenland noch ein paar Wolken und das bei 18 Grad höchstens.
4: Hallo zu euch ins Auto, das ist der Blick auf Österreichs Straßen, und in Niederösterreich ein Unfall auf der A22 Richtung Wien, und zwar bei Korneuburg West hat es gekracht, eine Fahrspur ist blockiert, plus 10 Minuten aktuell. In Wien auf der Tangente Richtung Süden zwischen Hirschstetten und dem Knoten Prater 15 Minuten einplanen und dann die klassischen Pendelstrecken in Oberösterreich. B3 vor der Donaubrücke Mauthausen, dann geht's weiter auf der B1 vor dem Mona-Lisa-Tunnel und auf der A7 Richtung Westautobahn zwischen Treffling und der Hafenstraße plus 15 Minuten. Gute und vor allem sichere Fahrt.
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6: Guten Morgen, Dienstag ist. Ja gut, es passt schon, weil die Musik passt ja auch. 100% Popmusik aus Österreich. Richtig fein, hier auf Radio Rot-Weiß-Rot. Guten Morgen, ich bin der Florian.
7: Er haut

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0: BRV singt über eine Fata Morgana. Ich wünsche mir ab und zu, mit einem Moped in den Sonnenuntergang zu fahren und einfach zu wissen, die Schule geht erst im September wieder los und der Sommer gehört mir. Genau dieses Gefühl haben jetzt unlängst für euch.
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0: Zwar Dakta. In diesem Song besingen sie ihre liebste Mopetten und in diesem Song geht es natürlich nicht nur ums Moped, sondern auch um ein richtig großartiges Gefühl und ich kann das so nachvollziehen.
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0: Contact mit Schwarze Madonna, das ist euer Dienstagmorgen mit Radio Rot-Weiß-Rot. Wir kommen jetzt zu einem Song, der seit 2 Wochen in den Radio Rot-Weiß-Rot-Charts hochklettert. Und zwar von ihm hier.
1: Hallo, hier ist Thorstein Einarsson und ihr hört meine neue Single Bonfire.
0: Thorstein Einarsson mit Bonfire, also Lagerfeuer. Worum geht's?
1: Bonfire ist für diese eine Person geschrieben, mit der man einfach durch dick und dünn geht, mit der wir gerne verrückte Aktionen machen und man macht sich auch dann gern zum Affen.
0: Kann die Liebe sein, kann die Freundschaft sein.
2: Let's go!

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1: Direktoren der österreichischen Universitäten warnen heute vor massivem Stellenabbau, wenn es zu den geplanten Budgetkürzungen kommt. Gemeinsam mit der österreichischen Hochschülerinnenschaft protestieren sie gegen die Einsparungen. Die ÖH blockiert heute Nachmittag den Wiener Ring mit einer sogenannten Ringvorlesung. Die Regierung will am Wochenende über das Uni-Budget der nächsten Jahre entscheiden. Drei Niederländer stehen heute in Wels vor Gericht. Einer der Beschuldigten soll an insgesamt 7 Taten beteiligt gewesen sein. 5-mal wurden binnen 3 Wochen Geldautomaten in Wien bzw. Brunn am Gebirge gesprengt. Zudem geht es um einen Coup in Gmunden, bei dem einem Maturanten das Auto als Fluchtfahrzeug geraubt wurde, und um eine Geldautomatensprengung in Wels. Die ÖFB-Frauen wollen heute souverän in die 2. Playoff-Runde für die WM 2027 einziehen. Nach dem 2:1-Sieg im Hinspiel gegen den Kosovo hat das Team alle Trümpfe in der eigenen Hand. Gespielt wird um 18 Uhr am Wiener Sportclubplatz. An der mexikanischen Pazifikküste sind mindestens 5 Menschen bei schweren Überschwemmungen durch die Wirbelstürme Simon und Rachel ums Leben gekommen. 5 weitere Personen werden noch vermisst. 32 Menschen konnten mit Hubschraubern gerettet werden. Wegen des Klimaphänomens El Niño bilden sich im Pazifik derzeit besonders viele und starke Hurricanes.
2: Schönen guten Morgen heute am Dienstag. In der Früh sieht man jetzt noch den eigenen Atem, schon noch sehr frisch. Am Nachmittag wird es aber heute richtig fein bei Sonne und 18 Grad höchstens. Nur ein paar Wolken, die noch durchziehen, aber heute kein Regen.
3: Hallo zu euch ins Auto, das ist der Blick auf Österreichs Straßen und heute ist einiges los, vor allem in Oberösterreich. Auf der A7 Richtung Westautobahn dauert es aktuell knapp eine Stunde länger. Zwischen dem Franzosenhausweg und dem Knoten Linz hat es nämlich gekracht. Unfallstelle ist seit einigen Minuten geräumt, Rückstau reicht allerdings noch bis Treffling zurück. Auf der A1 Richtung Wien, da stockt es zwischen dem Knoten Heid und dem Knoten Linz plus 15 Minuten. Und auf der B3 Richtung Linz dauert es länger, in erster Instanz vor Mauthausen und in weiterer Folge vor der Steirecker Brücke. Niederösterreich, 2 Unfälle. Der erste auf der A2 Richtung Wien bei Leobersdorf. Linker Fahrstreifen ist blockiert, plus 15 Minuten. Und auf der A22 Richtung Wien ein Unfall bei Korneuburg West. Da ist die rechte Fahrspur blockiert. Und zum Abschluss der Blick nach Wien, Tangente Richtung Süden. Von Hirschstetten bis zum Knoten Prater, 15 Minuten Zeitverlust.
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4: Servus und guten Morgen am Dienstag. Es ist der 13. Oktober. Ich bin Florian Hörl. Ich bin für euch im Studio. Hier ist der Norbert Schneider.
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4: Schau oben auf mich.

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1: Jakob Elias, ein junger Bursch aus Salzburg. Und jetzt kommen wir zu einem richtigen Klassiker aus Wien, Georg Danzer.
2: Viele seiner Sachen waren gut, seine Ideen waren originell. Ja, er war ein Type, war ein interessanter Typ.
1: Da hat er recht, unser Radio Rot-Weiß-Rot-Hörer Helmut. Georg Danzer, letzte Woche haben wir ihn mit euch gemeinsam gefeiert, da wäre er 80 geworden. Aber seine Musik spielt natürlich immer und jederzeit eine große Rolle hier bei uns im Programm. Zum Beispiel der Song Zombieball.

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0: Fandango, Boris Bukowski, der mir tatsächlich öfter unterkommt. Der lebt bei mir in der Nähe im Norden Wiens. Er ist ein richtig netter Kerl und immer noch voll motiviert mit über 80.
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0: Jetzt kommt was Neues, nämlich Ness, die gerade eine richtig gute Zeit hat, viele Erfolge verbucht, auch in unseren Radio Rot-Weiß-Rot-Charts regelmäßig ganz vorne mitspielt. Wir hören jetzt ihre aktuelle Single, Alles nur für mich.

Dienstag ist heute. Für euch noch genug Zeit, euren Musikwunsch zu schicken, ihn zu überlegen. Oder schickt uns gleich zwei, wenn ihr schon dabei seid. Wir haben morgen wieder für euch unser Rot-Weiß-Rot-Mittwochs-Wunschmenü, unsere Musikwunschsendung. Zwischen 11 und 13 Uhr gibt's da jede Woche eure Songs. Ich spiele ja alles oder fast alles, was dazu passt. Auch morgen wieder natürlich ab 11. Meldet euch bei uns, schickt uns was. Am liebsten habe ich natürlich Sprachnachrichten. Auf rot-weiß-rot.fan unserer Website steht, wie ihr uns erreicht.

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1: Die Eisenbahner eröffnen heute die Herbstlohnrunde. Die Gewerkschaft Wieder fordert eine Inflationsabgeltung und einen Reallohnplus. Außerdem sollen die Ruhezeiten in der Bahnbranche verlängert werden. Die Arbeitgeberseite betont, dass der Abschluss wirtschaftlich tragbar sein muss. Die Volksanwaltschaft fordert jetzt einen klaren Rechtsrahmen für die sogenannten Auszeit-WGs. In Wien gibt es seit Juli eine solche Wohngemeinschaft für strafunmündige Intensivtäter unter 14 Jahren. Die rechtliche Basis dafür ist umstritten. Justizministerin Anna Sporrer will noch diesen Herbst einen Gesetzentwurf vorlegen. Österreichs Teamkapitän David Alaba hat gestern sein Debüt in der italienischen Serie A gegeben. Der 34-Jährige ist in der 73. Minute für seinen neuen Club Udinese Calcio eingewechselt worden. Am Ende hat es eine 1:2 Niederlage gegen Torino gegeben. An der mexikanischen Pazifikküste sind mindestens 5 Menschen bei schweren Überschwemmungen durch die Wirbelstürme Simon und Rachel ums Leben gekommen. 5 weitere Personen werden noch vermisst. 32 Menschen konnten mit Hubschraubern gerettet werden. Wegen des Klimaphänomens El Niño bilden sich im Pazifik derzeit besonders viele und starke Hurricanes.
2: Schönen guten Morgen heute am Dienstag und heute einer der schönsten Tage der ganzen Woche mit maximal viel Sonnenschein. Ein paar unnötige Wolken ziehen noch durch, aber keine Sorge, die sind harmlos. Es bleibt trocken und es gehen sich heute bis zu 18 Grad höchstens aus.
3: Hallo zu euch ins Auto, das ist der Blick auf Österreich Straßen und Obacht bitte in Niederösterreich. A1 Richtung Salzburg, ein LKW-Brand zwischen Amstetten Ost und West. Da bitte aufpassen, der steht Gott sei Dank am Pannenstreifen, aber die Rauchentwicklung ist intensiv. A2 Richtung Wien, ein Unfall beim Knoten Guntramsdorf, Stau baut sich auf. Oberösterreich, A7 Richtung Westautobahn, eine halbe Stunde Zeitverlust zwischen Träfling und dem Franzosenhausweg. Auf der B3 Richtung Linz dauert es länger, vor Mauthausen und in weiterer Folge vor der Stereckerbrücke und auf der B1 vor dem Mona-Lisa-Tunnel. Und dann noch ein Blick nach Wien, Tangente Richtung Süden, von Hirschstetten bis zum Knoten Prater, 15 Minuten Zeitverlust. Gute Fahrt!
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4: Servus, ihr hört 100% Popmusik aus Österreich, hier auf Radio Rot-Weiß-Rot. Heute mit Florian.

der Josh, der es der Martina nicht so leicht macht. Aber gut, es ist ja nur ein Song. Alles nicht zu ernst nehmen. Da habe ich einen guten Spruch von meinem Abreißkalender für euch. Da steht so ungefähr drauf, jeder Idiot kann über andere lachen, aber ein Weiser lacht über sich selbst. Das können die Burschen von der ERV auch hervorragend. Hier ist der Märchenprinz für euch.

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0: Einige Sachen sind fix. Im Osten geht die Sonne auf und bei uns hier auf Radio Rot-Weiß-Rot geht immer mal wieder ein Stern auf.
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0: Wir sind immer auf der Suche nach den nächsten Stars bei Österreich. Da findet ihr sie. In dem Fall sind es aber jetzt schon zwei, die funkeln schon länger.
2: Servus, da ist der Roman und der Markus von Edmund.
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0: Nächstes Jahr feiern sie ihr 10-jähriges Bandjubiläum und sie haben einen neuen Song momentan, der nennt sich Menschen.

mit The Boxer ist der richtige Takt für euren Dienstagvormittag. Es ist der 13. Oktober. Meine Mama hat heute Geburtstag. Auf diesem Wege, Bussi, alles, alles Gute. Der nächste Song ist jetzt für dich. Der passt nämlich perfekt. Ina Regen singt auch über ihre Mama in ihrem aktuellen Song Schwimmflügel. Bussi Mama an dieser Stelle noch einmal.

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1: Die Mieten in der Steiermark sind im letzten Jahr um 14% gestiegen. Das zeigt eine aktuelle Umfrage der Plattform ImmoScout24. Österreichweit sind die Mietpreise um 6% teurer gewesen. Am günstigsten ist das Burgenland. Hier sind die Mieten sogar um 4% gesunken. Ein 17-jähriger Probeführerscheinbesitzer ist seinen Schein vorerst los, nachdem er gestern Abend in einer 30er-Zone in Hörsching in Oberösterreich mit über 90 km/h unterwegs war. Die Polizei hat den Raser gestoppt und den Führerschein abgenommen. Die Rektoren der österreichischen Universitäten warnen heute vor massivem Stellenabbau, wenn es zu den geplanten Budgetkürzungen kommt. Gemeinsam mit der österreichischen Hochschülerinnenschaft protestieren sie gegen die Einsparungen. Die ÖH blockiert heute Nachmittag den Wiener Ring mit einer sogenannten Ringvorlesung. Die Regierung will am Wochenende über das Unibudget der nächsten Jahre entscheiden. Die ÖFB-Frauen wollen heute souverän in die zweite Playoff-Runde für die WM 2027 einziehen. Nach dem 2:1-Sieg im Hinspiel gegen den Kosovo hat das Team alle Trümpfe in der eigenen Hand. Gespielt wird um 18 Uhr am Wiener Sportclubplatz.
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4: Schönen Vormittag mit den Wetteraussichten. Da geht sich einiges an Sonne aus heute. Zuerst manchmal noch Nebel und Hochnebel. Im Osten am Vormittag ein paar Wolken. Der Abend wiederum, der bringt im Westen einzelne Schauer. Teilweise kühler Wind bei 12 bis 18 Grad. Maximal morgen wird es unbeständig, aber die Spur wärmer mit bis zu 20 Grad.
5: Euer Verkehrsupdate, da gibt es in Wien zwei Unfälle heute früh. Auf der Tangente Richtung Kagran beim Absbergtunnel, da ist die Unfallstelle endlich geräumt. Noch gibt es aber Stau und ein Plus von 20 Minuten. Und auch auf der Tangente beim Knoten Prater, da ist nach einem Unfall der rechte Fahrstreifen blockiert. Auch da mehr Zeit mitnehmen. Und Steiermark A9 Richtung Linz bei Übelbach, da ist der Kleinalmtunnel gesperrt. Die Sperre sollte nicht allzu lange dauern, also am besten die Dauer der Sperre einfach abwarten. Gute Fahrt euch!
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0: Marten mit Bunter Vögel, guter Song. Viele, viele gute kommen bald dazu. Am 23. Oktober bringt er sein neues Album raus. Und jetzt kramen wir gemeinsam in der Naschlade.
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0: Ab bissl was gönnen wir uns jetzt am Vormittag. Und es geht ums Feuer. Dieses Wort hat sich ja in einige österreichische Popsongs geschlichen. Ich denke sofort natürlich an Feuer vom Ostbahn-Kurti, aber auch SDS haben einen Song, der sich so nennt. Und von Boris Bukowski gibt's auch einen Song mit dem Titel Feuer. Ebenso vom Reinhard Fendrich. Das Feuer, um genau zu sein. Ein Song von seinem Album Voller Mond aus 1988.
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so ist. Anja Fischthaler mit Weiß so ist. Die Top-Antwort von Eltern, wenn sie mit ihrem Latein am Ende sind und die Kinder nicht aufhören, weiter zu fragen. Jetzt kommt Volkshilfe. Hau die her! Die gemütlichste Botschaft für euch im Radio.

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1: Neue Musik von Wolfgang Ambros habe ich in den letzten Jahren nicht ankündigen können, aber heuer ist ein besonderes Jahr.
2: Hallo, liebe Zuhörer, hier spricht der Wolfgang Ambros. Und los geht's.
1: Ja, außerdem ist er gerade letzte Woche zum Ehrenprofessor ernannt worden vom Bundespräsidenten höchst selbst. Also bitte jetzt, Herr Professor Wolfgang Ambros und die Worldmaster mit die Sonnenseiten vom Leben.
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1: Direktoren der österreichischen Universitäten warnen heute vor massivem Stellenabbau, wenn es zu den geplanten Budgetkürzungen kommt. Gemeinsam mit der österreichischen Hochschülerinnenschaft protestieren sie gegen die Einsparungen. Die ÖH blockiert heute Nachmittag den Wiener Ring mit einer sogenannten Ringvorlesung. Die Regierung will am Wochenende über das Uni-Budget der nächsten Jahre entscheiden. Drei Niederländer stehen heute in Wels vor Gericht. Einer der Beschuldigten soll an insgesamt 7 Taten beteiligt gewesen sein. 5-mal wurden binnen 3 Wochen Geldautomaten in Wien bzw. Brunn am Gebirge gesprengt. Zudem geht es um einen Coup in Gmunden, bei dem einem Maturanten das Auto als Fluchtfahrzeug geraubt wurde, und um eine Geldautomatensprengung in Wels. Die ÖFB-Frauen wollen heute souverän in die 2. Playoff-Runde für die WM 2027 einziehen. Nach dem 2:1-Sieg im Hinspiel gegen den Kosovo hat das Team alle Trümpfe in der eigenen Hand. Gespielt wird um 18 Uhr am Wiener Sportclubplatz. Die Mieten in der Steiermark sind im letzten Jahr um 14% gestiegen. Das zeigt eine aktuelle Umfrage der Plattform ImmoScout24. Österreichweit sind die Mietpreise um 6% teurer gewesen. Am günstigsten ist das Burgenland. Hier sind die Mieten sogar um 4% gesunken.
2: Schönen Vormittag mit den Wetteraussichten. Stellenweise jetzt noch Nebel und Hochnebel. Der Vormittag mit ein paar Wolken im Osten. Aber insgesamt sehr freundlich mit viel Sonne heute. Bis zum Abend allerdings, da kann es dann auch mal regnen bei euch im Westen. Bei 12 bis 18 Grad maximal. Morgen unbeständig, aber eine Spur milder.
3: Das ist euer Verkehrsupdate. Jetzt ohne Frühverkehr, aber Verzögerung gibt es in Niederösterreich auf der A21 Richtung St. Pölten zwischen Heiligenkreuz und Meierling. Da gibt es eine Baustelle, die euch einbremst. 15 Minuten plus. Ansonsten läuft's, gute und sichere Fahrt.
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4: 100% Popmusik aus Österreich gibt's nur hier auf Radio Rot-Weiß-Rot. Heute mit mir, Florian Hörl.

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Austria für Afrika. Warum? Live Aid hat auch für dieses Benefizprojekt den Ausschlag gegeben, Mitte der 80er. Warum? Das Lied, geschrieben von Fendrich und Danzer. Und viele, viele haben dann eben mitgesungen. Apropos Fendrich, I Am From Austria kommt jetzt, aber nicht von ihm gesungen, sondern von der Monika Ballwein. Ist das überhaupt erlaubt, frage ich.

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0: Laurenz Nikolaus mit Allerletztes Glas. Als dieser Song rausgekommen ist, an diesem Tag habe ich so einen Hangover gehabt. Da habe ich diesen Song wirklich, wirklich gespürt. Aber ich liebe ihre Musik. Deswegen war es okay. Hier ist Lemo.
1: Hey, da ist der Lemo und ihr hört meinen Song 1000:1 auf Radio Rot-Weiß-Rot. 100% Musik aus Österreich. 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Ciao.
0: 1000:1, ein sehr erfolgreicher Song. Auch hier bei uns auf den Radio Rot-Weiß-Rot-Charts. Auf den Tabellen ganz weit oben gewesen.
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7: Life is a Rollercoaster hat Ronan Keating schon gesungen und auch der Julian Le Play weiß, dass es mal auf und mal ab geht. Aber am gescheitesten, ihr geht's ab, wie ein Pfitschi-Pfeil.
8: Hallo, servus, Julian Le Play hier auf Radio Rot-Weiß-Rot. Hier gibt's 100% Musik aus Österreich.
7: Und jetzt gibt's Rollercoaster.
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1: Die Volksanwaltschaft fordert jetzt einen klaren Rechtsrahmen für die sogenannten Auszeit-WGs. In Wien gibt es seit Juli eine solche Wohngemeinschaft für strafunmündige Intensivtäter unter 14 Jahren. Die rechtliche Basis dafür ist umstritten. Justizministerin Anna Sporrer will noch diesen Herbst einen Gesetzesentwurf vorlegen. Ein 17-jähriger Probeführerscheinbesitzer ist seinen Schein vorerst los, nachdem er gestern Abend in einer 30er-Zone in Hörsching in Oberösterreich mit über 90 km/h unterwegs war. Die Polizei hat den Raser gestoppt und den Führerschein abgenommen. An der mexikanischen Pazifikküste sind mindestens 5 Menschen bei schweren Überschwemmungen durch die Wirbelstürme Simon und Rachel ums Leben gekommen. 5 weitere Personen werden noch vermisst. 32 Menschen konnten mit Hubschraubern gerettet werden. Wegen des Klimaphänomens El Niño bilden sich im Pazifik derzeit besonders viele und starke Hurricanes. Der Flughafen Wien hat im September deutlich weniger Passagiere verzeichnet. Im Vergleich zum Vorjahr sind es 7,5% weniger. Insgesamt sind knapp 2,9 Millionen Menschen von Wien aus geflogen. Als Grund nennt der Flughafen ein geringeres Low-Cost-Angebot und gestrichene Verbindungen wegen der Nahostkrise.
2: Schönen Mittag mit den Wetteraussichten. Na, das schaut doch mal nicht schlecht aus. Viel Sonne heute, dazwischen ein paar Wolken. Die bleiben bis zum Abend auch harmlos. Dann gibt es nämlich im Westen einzelne Schauer. Dazu kommt teilweise kühler Wind bei 12 bis 18 Grad maximal. Und morgen wird es unbeständig, vor allem der Vormittag teilweise verregnet. Aber die Temperaturen klettern rauf auf bis zu 20 Grad.
3: Das ist euer Verkehrsupdate, der Blick auf Österreichs Straßen. Da gibt es einen Fahrzeugbrand in Niederösterreich auf der A26 in beiden Richtungen. Da ist die Donautalbrücke bei Linz gesperrt. Der Brand ist gelöscht, noch ist aber gesperrt, also da am besten ausweichen. Das geht über die Nibelungenbrücke oder die Vöstbrücke. Ansonsten läuft's, gute und sichere Fahrt.
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4: Mittag ist endlich. Wir haben eh schon einen Hunger auf gute Musik. Und die gibt's jetzt wieder. 100% Popmusik aus Österreich. Servus, ich bin der Florian Hörl.

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Uli Bär verkrampft ihn jetzt. Einer derjenigen, der mit A3 getourt ist und für Ambros Danzer Fendrich mit auf der Bühne gestanden ist, seinerzeit. Jetzt kommt eine junge Musikerin aus Wien, nämlich Lisa Gräslehner oder einfach Lisa. So heißt sie und macht Deutschpop mit Soul, also mit Seele und bestimmtem Sound. Hier ist sie mit Waikiki Beach.

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0: Aurora von Deine Schwester. Ihr gleichnamiges Album ist Ende September erschienen. Jetzt kommt einer eurer Lieblinge.
1: Ich höre super gern Falco, ist für mich ein All-Time-Favorite.
0: Ja, das kann ich schon verstehen. Kann es Liebe sein, singt er. Und ich sage, ja fix, wenn ein schönes Gefühl bei euch im Bauch ist, dann hört's einfach drauf.

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1: Jetzt kommt eine Band, die bei uns daheim sehr oft rennt, so wie auch hier natürlich auf Radio Rot-Weiß-Rot, Volkshilfe. Und meistens läuft es bei uns daheim mit folgendem Song: Maria Dolores über die schönste Stimme des Jugendchores. Servus, ich bin der Florian Hörl, ich bin morgen in der Früh wieder für euch da. Maria.

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0: wenn es zu den geplanten Budgetkürzungen kommt. Gemeinsam mit der österreichischen Hochschülerinnenschaft protestieren sie gegen die Einsparungen. Die ÖH blockiert heute Nachmittag den Wiener Ring mit einer sogenannten Ringvorlesung. Die Regierung will am Wochenende über das Uni-Budget der nächsten Jahre entscheiden. Drei Niederländer stehen heute in Wels vor Gericht. Einer der Beschuldigten soll an insgesamt 7 Taten beteiligt gewesen sein. 5-mal wurden binnen 3 Wochen Geldautomaten in Wien bzw. Brunn am Gebirge gesprengt. Zudem geht es um einen Coup in Gmunden, bei dem einem Maturanten das Auto als Fluchtfahrzeug geraubt wurde, und um eine Geldautomatensprengung in Wels. Die ÖFB-Frauen wollen heute souverän in die 2. Playoff-Runde für die WM 2027 einziehen. Nach dem 2:1-Sieg im Hinspiel gegen den Kosovo hat das Team alle Trümpfe in der eigenen Hand. Gespielt wird um 18 Uhr am Wiener Sportclubplatz. Die Mieten in der Steiermark sind im letzten Jahr um 14% gestiegen. Das zeigt eine aktuelle Umfrage der Plattform ImmoScout24. Österreichweit sind die Mietpreise um 6% teurer gewesen. Am günstigsten ist das Burgenland. Hier sind die Mieten sogar um 4% gesunken.
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3: Hallo mit den Wetteraussichten, und das sind ganz gute heute. Viel, viel Sonnenschein, paar Schönheitsfehler. Gegen Abend nämlich paar Schauer im Westen. Teilweise kühler Wind bei 12 bis 18 Grad, aber bei so viel Sonnenschein wollen wir uns mal nicht beschweren. Den gibt es morgen nämlich leider nicht, da wird es unbeständiger. Immer wieder Wolken und etwas Regen, vor allem am Vormittag, bei aber immerhin bis zu 20 Grad. Ein Blick auf die Straßen, wir sind in Niederösterreich, B39 bei Weinburg, Sperre nach einem Unfall mit lokaler Umleitung plus 20 Minuten. Und Oberösterreich, Linzer Westast, Sperre der Donautalbrücke nach einem Fahrzeugbrand. Ausweichen geht es da zum Beispiel über die Föstbrücke. Sonst alles gut, gute Fahrt.
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5: Mahlzeit, wir haben es kurz nach eins. Melanie See ist da. Ich bringe euch heute durch den Dienstagnachmittag mit Josh, Knickerbocker und Peter Cornelius. Der ist nämlich reif für die Insel. Ja, das wäre ich auch.

Wie viele Disney-Figuren passen in einen Austropop-Song? Autofahrer haben gesagt, ja. Challenge accepted. Cinderella für euch auf Radio Rot-Weiß-Rot. Das sind 100% Musik aus Österreich.

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7:34 ist in 4 Minuten hier. Herr Kollege, was ist mit der Fuhr da? Die Kunde

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0: Los, perfekt.
1: Alle Musical-Fans werden sich jetzt an die singenden Torten erinnern. Reinhard Fendrich mit Blond war im I'm from Austria Musical mit singenden Torten. Ich fand's großartig. Hier ist Radio Rot ist Rot für einen Dienstagnachmittag mit 100% Musik aus Österreich.

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1: Die Arbeiterkammer Oberösterreich fordert heute einen Preisdeckel für Heizmaterial. Konkret sollen die Preise für Heizöl und Pellets nach dem Vorbild der Spritpreisbremse gedämpft werden. Außerdem soll der Heizkostenzuschuss auf 700 Euro erhöht werden. Fridays for Future plant am Freitag wieder landesweite Demonstrationen. In 7 Bundesländern wollen junge Menschen für mehr Klimaschutz auf die Straße gehen. In Wien startet der Protestmarsch um 14.30 Uhr am Praterstern. Die Bewegung fordert unter anderem mehr nachhaltige und leistbare Mobilität. Der ÖGB kritisiert heute das von der Regierung geplante Zukunftsdepot. Laut einer aktuellen Analyse würden Kinder wohlhabender Eltern davon deutlich mehr profitieren als Kinder aus ärmeren Familien. Konkret, bei der maximalen Zuzahlung der Eltern gibt es eine Steuerersparnis von 24.000 Euro, bei der Mindestsumme nur 300 Euro. Der ÖGB schlägt stattdessen eine jährliche Sparprämie von 50 Euro pro minderjährigem Kind vor, unabhängig vom Einkommen der Eltern. Die Stromnetzbetreiber lassen sich bei der Umstellung der Netzentgelte Zeit. Keiner der von der APA befragten Betreiber plant die Einführung des neuen Leistungspreises zum frühestmöglichen Termin am 1. Jänner 2027. Die Innsbrucker IBK und die Energie Steiermark wollen erst 2028 umstellen.
2: Die Wettertrends heute Nachmittag meist sonnig, nur im Westen zieht es jetzt langsam zu, abends erste Schauer. Der Mittwoch bewölkt, teilweise regnerisch am Vormittag, später am Nachmittag aber kann es aufmachen. 12 bis 20 Grad als Höchstwerte. Bis zu 22 Grad sind am Donnerstag möglich in Vorarlberg und Tirol. Erst neblig, dann der Donnerstag aber mit einem Sonne-Wolken-Mix. Das ist auf den Straßen los. Ein Unfall in Wien am äußeren Gürtel passiert bei der Alserstraße. Stau und großes deutsches Eck, deutsche A8 bei Rohrdorf. Stau in beiden Richtungen. Gute Fahrt.
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3: Hi, Melanie See ist da.
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Caro Fuchs ist gerade auf ihrer ersten Tour quer durch Österreich. Richtig, richtig aufregend, weil sie gesagt hat, das ist dann spannend, wenn man mal sieht, wer sind die Menschen, die meine Musik so feiern, wenn ich denen so richtig ins Gesicht schauen kann. Caro Fuchs auch jetzt mit dabei auf Radio Rot-Weiß-Rot. Wir wissen, dass ihr sie abfeiert, das ist taugt nicht. 100% Musik aus Österreich.

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Matakustiks, eine ganz neue Nummer hier auf Radio Rot-Weiß-Rot. Jetzt gibt's eine, die ihr sicher kennt, Smart Import. Es staut, die feiern gerade großes Comeback. 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
7: Was ist denn euer absoluter Lieblingshit, ne? Ihr könnt's was verraten, denn wenn ihr das tut, es stehen die Chancen gut, dass ihr den morgen hier hört. Denn immer am Mittwoch von 11 bis 13 Uhr gibt's unser Mittwochswunschmenü mit all euren absoluten Lieblingssongs hier auf Radio Rot-Weiß-Rot. Am besten schickt's mir jetzt schon eine WhatsApp-Sprachnachricht. Sag's mal, wer seid ihr und was wollt ihr morgen hier im Wunschmenü unbedingt hören? Den Link zum Chat, den gibt's auf rot-weiß-rot.fan. Schönen Dienstag.

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1: Die Arbeiterkammer Oberösterreich fordert heute einen Preisdeckel für Heizmaterial. Konkret sollen die Preise für Heizöl und Pellets nach dem Vorbild der Spritpreisbremse gedämpft werden. Außerdem soll der Heizkostenzuschuss auf 700 Euro erhöht werden. Fridays for Future plant am Freitag wieder landesweite Demonstrationen. In 7 Bundesländern wollen junge Menschen für mehr Klimaschutz auf die Straße gehen. In Wien startet der Protestmarsch um 14.30 Uhr am Praterstern. Die Bewegung fordert unter anderem mehr nachhaltige und leistbare Mobilität. Die Stromnetzbetreiber lassen sich bei der Umstellung der Netzentgelte Zeit. Keiner der von der APA befragten Betreiber plant die Einführung des neuen Leistungspreises zum frühestmöglichen Termin am 1. Jänner 2027. Die Innsbrucker IBK und die Energie Steiermark wollen erst 2028 umstellen. Der Schauspieler Archie Mitty, bekannt aus der Serie Breaking Bad, ist im Alter von nur 34 Jahren gestorben. Er ist am Montag in Texas tot aufgefunden worden. Die Todesursache ist noch unklar. Mitty hat in der Serie den Sohn von Walter White gespielt.
2: Die Wettertrends heute Nachmittag meist sonnig, nur im Westen zieht es jetzt langsam zu, abends erste Schauer. Der Mittwoch bewölkt, teilweise regnerisch am Vormittag, später am Nachmittag aber kann es aufmachen. 12 bis 20 Grad als Höchstwerte. Bis zu 22 Grad sind am Donnerstag möglich in Vorarlberg und Tirol. Erst neblig, dann der Donnerstag aber mit einem Sonne-Wolken-Mix. Das Update von den Straßen. Auf der Tangente in Wien ist ein Unfall passiert Richtung Südautobahn. Die Unfallstelle auf der Praterbrücke, Stau zurück bis Hirschstetten. Gegenrichtung, Richtung Kagran, Überlastung und damit Stau zwischen Absbergtunnel und Knotenprater. In Wien steigt außerdem eine Demonstration. Der Ring ist gesperrt zwischen Schottentor und Operngasse. Ausweichen geht über die Zweierlinie. Bis 18 Uhr wird das dauern. Gute Fahrt.
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3: Kurz nach drei haben wir's. Hallihallo. Melanie C. ist da. Wir gehen jetzt mal ganz gemütlich an diesem Dienstagnachmittag mit Plutschink und voller Lassa.

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1: Gleich gibt's einen. Ja, es ist schon ein bisschen ein Zungenbrecher. L-I-E-B-E. Sag es mal ganz schnell. L-I-E-B-E. L-I-E-B-E. Die liebe Poxrucker Sisters. Musik aus Oberösterreich gleich auf Radio Rot. Bei uns bekommt sie nämlich 100% Musik aus Österreich.

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0: Immer von 6 in der Früh bis 20 Uhr am Abend gibt's einmal die Stunde was ganz Frisches für eure Ohren. Und das kommt jetzt von Michael Russ. Seine neue Nummer heißt Kopfkino.
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Der nächste Song ist so viel mehr als nur Motivation und Frauen-Empowerment. Nein, der ist sehr, sehr vielschichtig. Also ich finde den Text auch wahnsinnig toll. Aber ja, er macht auch wahnsinnig Lust auf mehr, auf den Tag. Und wenn es heute vielleicht nicht so rennt, vielleicht kann ich der Song jetzt ein bisschen rausreißen hier auf Radio Rot-Weiß-Rot. Minta und die Meierin mit Carolina. Cool.

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1: Die Arbeiterkammer Oberösterreich fordert heute einen Preisdeckel für Heizmaterial. Konkret sollen die Preise für Heizöl und Pellets nach dem Vorbild der Spritpreisbremse gedämpft werden. Außerdem soll der Heizkostenzuschuss auf 700 Euro erhöht werden. Fridays for Future plant am Freitag wieder landesweite Demonstrationen. In 7 Bundesländern wollen junge Menschen für mehr Klimaschutz auf die Straße gehen. In Wien startet der Protestmarsch um 14.30 Uhr am Praterstern. Die Bewegung fordert unter anderem mehr nachhaltige und leistbare Mobilität. Die Stromnetzbetreiber lassen sich bei der Umstellung der Netzentgelte Zeit. Keiner der von der APA befragten Betreiber plant die Einführung des neuen Leistungspreises zum frühestmöglichen Termin am 1. Jänner 2027. Die Innsbrucker IBK und die Energie Steiermark wollen erst 2028 umstellen. Der Schauspieler Archie Mitty, bekannt aus der Serie Breaking Bad, ist im Alter von nur 34 Jahren gestorben. Er ist am Montag in Texas tot aufgefunden worden. Die Todesursache ist noch unklar. Mitty hat in der Serie den Sohn von Walter White gespielt.
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4: Kurzes Wetter-Update, jetzt wird es nämlich regnerisch. Zuerst im Westen, nach Mitternacht auch im Osten mal nass. 2 bis 12 Grad dabei die Tiefstwerte. Morgen bewölkter Vormittag, besonders nass wird es entlang der Nordalpen und in Salzburg. Nachmittags aber kann Sonne rauskommen. Donnerstag dann anfangs noch Nebel, dann überwiegend sonnig mit nur zeitweise dichteren Wolken. 13 bis 22 Grad als Höchstwerte am Donnerstag. Auf den Straßen los. Staus auf der Tangente in Wien Richtung Südautobahn wegen eines Unfalls auf der Praterbrücke zurück bis Hirschstetten und Richtung Kagran Staus wegen Überlastung zwischen Absbergtunnel und Knoten Prater. Barawitzka Gasse, ein Unfall bei der Heiligen Städterlände, Stau. Außerdem steigt eine Demonstration in Wien. Der Ring ist gesperrt zwischen Schottentor und Operngasse. Ausweichen geht über die Zweierlinie. Bis 18 Uhr wird das sicher dauern. Erheblicher Stau im Umkreis. Oberösterreich 1 Richtung Wien, Stau zwischen Thalgau und Mondsee wegen der Arbeiten. Gute Fahrt.
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5: Kurz nach vier ist schon. Hallihallo. Melanie See ist da. Ich bringe euch durch diesen Dienstagnachmittag. Jetzt mit Josh. Ich gehöre repariert.

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0: Radio Rot ist da. Hallihallo.
1: Ja, hallo, grüß euch, das ist Andi aus Wöls. Also ich finde euren Sender voll genial. Da hört man Lieder, die hat man schon so lange nicht mehr gehört, wo man sich denkt, hey, cool. Nein, einfach voll lässig.
0: Schön, dass du mit dabei bist, Andi. Hier bekommt sie nämlich 100% Musik aus Österreich und die kommen jetzt von der Stefanie Werger.

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0: Ein Austropop-Klassiker hier auf Radio Rot-Weiß-Rot von Uli Bär. Jetzt würde ich aber sagen, es ist Zeit für was Neues. Wir haben schon kurz nach 16:30 und einmal die Stunde gibt es was ganz Frisches für eure Ohren und das kommt von Chris Novi und sein aktueller Song heißt Sensibler Mensch.
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1: für euren Dienstagnachmittag. Und das ist ein ganz schöner Satz, den Ina Regen gesagt hat. Man wird in Etappen erwachsen. Das muss man mal so ein bisschen wirken lassen. Man wird in Etappen erwachsen. Und ich finde, das trifft es eigentlich ganz gut. Vielleicht ja, resoniert das gerade mit mir, weil nächstes Jahr die 3 an die Tür klopft. Aber es ist wirklich so dieses Feeling. Man glaubt immer so in der Pubertät so, ja, jetzt wird man dann erwachsen. Ne? Also so 18, 20, jetzt ist man erwachsen. Na, das ist viel, viel, viel schichtiger. Und das finde ich sehr, sehr schön auf den Punkt gebracht. Ina Regen drückt sich generell sehr schön aus und am allerschönsten finde ich natürlich in ihren Songs. Mädel am Klavier, jetzt für euch auf Radio Rot-Weiß-Rot.
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2: Direktoren der österreichischen Universitäten warnen heute vor einem massiven Stellenabbau, sollte es zu den geplanten Budgetkürzungen kommen. Gemeinsam mit der österreichischen Hochschülerinnenschaft haben sie heute am Wiener Ring protestiert. Laut der Universitätenkonferenz bräuchte es 18 Milliarden Euro für die nächsten 3 Jahre, um die Inflation auszugleichen. Wissenschaftsministerin Eva-Maria Holzleitner hat aber bereits angekündigt, dass es weniger Geld geben wird. Nach dem Güterzugunfall in Wiener Neustadt sind die Erhebungen zur Ursache weiter im Gang. 21 Güterwagen sind gestern entrollt, 2 davon entgleist. Die Oberleitung ist dabei stark beschädigt worden, was zu zahlreichen Zugausfällen und Verspätungen geführt hat. Heute Nachmittag kann der Betrieb auf der Strecke zwischen Wiener Neustadt und Lanzenkirchen wieder aufgenommen werden. Der Schauspieler Archie Mitty, bekannt aus der Serie Breaking Bad, ist im Alter von nur 34 Jahren gestorben. Er ist am Montag in Texas tot aufgefunden worden. Die Todesursache ist noch unklar. Mitty hat in der Serie den Sohn von Walter White gespielt. Die Arbeiterkammer Oberösterreich fordert heute einen Preisdeckel für Heizmaterial. Konkret sollen die Preise für Heizöl und Pellets nach dem Vorbild der Spritpreisbremse gedämpft werden. Außerdem soll der Heizkostenzuschuss auf 700 Euro erhöht werden.
3: Kurzes Wetterupdate, jetzt wird es nämlich regnerisch. Zuerst im Westen, nach Mitternacht auch im Osten mal nass. 2 bis 12 Grad dabei die Tiefstwerte. Morgen bewölkter Vormittag, besonders nass wird es entlang der Nordalpen und in Salzburg. Nachmittags aber kann Sonne rauskommen. Donnerstag dann anfangs noch Nebel, dann überwiegend sonnig mit nur zeitweise dichteren Wolken. 13 bis 22 Grad als Höchstwerte am Donnerstag. Das Update von den Straßen. Niederösterreich S1 Richtung A2. Der Tunnel Vösendorf ist gesperrt nach einem Unfall. Stau zurück bis Leopoldsdorf. Tangente in Wien A23 Richtung Kagran. Stau zwischen Hansenkurve und Knotenprater. Richtung Südautobahn Stau zwischen Hirschstetten und Knotenprater. In Wien ist eine Demonstration. Der Ring ist gesperrt zwischen Schottentor und Operngasse. Ausweichen geht über die Zweierlinie. Es gibt aber Stau im kompletten Umfeld. A1 in Oberösterreich Richtung Wien. Wegen der Arbeiten Stau zwischen Thalgau und Mondsee. Linz A7, Richtung Westautobahn Stau zwischen Föst und Salzburger Straße, auch vor dem Römerbergtunnel Stau. Umfahrung Traun, immer wieder Stau bei Heid. Gute Fahrt.
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4: Kurz nach 5, für die Ersten geht's rein in den Feierabend. Habt's euch verdient. Ich bin Melanie See und begleite euch heute dabei.

0: gleich 16:45 und da gibt es immer einen ganz besonderen Moment hier auf Radio Rot-Weiß-Rot. Einen Live-Moment für euch, jetzt von Austria 3. Tränen trocknen schnell.
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0: Es gibt Menschen, die versuchen, andere immer kleiner zu halten. Und ich finde, Ella Stern hat das richtig gut verpackt in einen neuen Song. Ich finde, sie schafft es auch so wirklich, das ist ein ernstes Thema, muss man ganz ehrlich sagen, das aber trotzdem irgendwie nett zu verpacken. Der kleinste Mensch der Welt. Jetzt für euch ganz neu auf Radio Rot-Weiß-Rot.
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Caro Fuchs, Rezma, Ina Sackl, kommt momentan sehr gut an bei euch. Aber was sind die beliebtesten Songs aus Österreich? Das werden wir wieder herausfinden zusammen. Am Freitag ab 17 Uhr hier auf Radio Rot-Weiß-Rot gibt's immer eure Top 10, die Rot-Weiß-Rot-Charts. Gerne jetzt schon eure Musikwünsche schicken, damit wir wissen, was aktuell wirklich beliebt ist von den momentanen Hits. Den Link zum Chat gibt's auf rot-weiß-rot.fm. Ich bin schon jetzt gespannt auf Freitag.

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1: Direktoren der österreichischen Universitäten warnen heute vor einem massiven Stellenabbau, sollte es zu den geplanten Budgetkürzungen kommen. Gemeinsam mit der österreichischen Hochschülerinnenschaft haben sie heute am Wiener Ring protestiert. Laut der Universitätenkonferenz bräuchte es 18 Milliarden Euro für die nächsten 3 Jahre, um die Inflation auszugleichen. Wissenschaftsministerin Eva-Maria Holzleitner hat aber bereits angekündigt, dass es weniger Geld geben wird. Nach dem Güterzugunfall in Wiener Neustadt sind die Erhebungen zur Ursache weiter im Gang. 21 Güterwagen sind gestern entrollt, 2 davon entgleist. Die Oberleitung ist dabei stark beschädigt worden, was zu zahlreichen Zugausfällen und Verspätungen geführt hat. Heute Nachmittag kann der Betrieb auf der Strecke zwischen Wiener Neustadt und Lanzenkirchen wieder aufgenommen werden. Die Arbeiterkammer Oberösterreich fordert heute einen Preisdeckel für Heizmaterial. Konkret sollen die Preise für Heizöl und Pellets nach dem Vorbild der Spritpreisbremse gedämpft werden. Außerdem soll der Heizkostenzuschuss auf 700 Euro erhöht werden. Die Stromnetzbetreiber lassen sich bei der Umstellung der Netzentgelte Zeit. Keiner der von der APA befragten Betreiber plant die Einführung des neuen Leistungspreises zum frühestmöglichen Termin am 1. Jänner 2027. Die Innsbrucker IBK und die Energie Steiermark wollen erst 2028 umstellen.
2: In halb Österreich ist der Wetterumschwung schon da, der Regen, der kommt schon noch, aber zunächst ist es einmal stark bewölkt zwischen Vorarlberg und dem Salzburger Land. Kann sein, dass es im Süden sogar die komplette Nacht bei 2 bis 12 Grad trocken bleibt. Der morgige Mittwoch, der fängt zuerst suboptimal an wegen der Schauer von der Nacht, wird aber dann freundlicher und je nach Sonne 12 bis 20 Grad. Hier ist der ziemlich lange Verkehrsüberblick für den Dienstagabend und er startet in Vorarlberg. A14 Richtung Deutschland bei Bregenz im Fendertunnel, da gibt es Bauarbeiten. Es staut bis Wohlfurt zurück, plus 30 Minuten mehr einplanen und Stau natürlich auch auf den Ausweichstrecken durch Bregenz. Tirol A12 in beiden Richtungen zwischen Ötztal und Mötz nach einem Unfall gesperrt. Umgeleitet wird es da über die B171. Oberösterreich A1 Richtung Wien zwischen Thalgau und Mondsee, da staut es wegen Arbeiten mit einem Zeitverlust von 20 Minuten. A7 Richtung Westautobahn, Stop and Go zwischen der Fürst und der Salzburger Straße wegen Überlastung, Stau auch vor dem Römerwerktunnel Richtung Lende und Stau weiters auf der Umfahrung Traun bei Heid. Wien, A23, das ist die Tangente mal Richtung Kagran, Stau zwischen der Hansumkurve und dem Knoten Prater, Stau auch auf der A4 Stadt einwärts ab Schwechat und in der Gegenrichtung der Stau zwischen Hirschstetten und dem Knoten Prater. Stau auch auf der A22 ab der Reichsbrücke übrigens. Wiener Städte Stau in Wien, Brigittenauer Lände, Franz-Josefs-Quai, Grünberg und Altmannsdorfer Straße stadtauswärts, Währinger Gürtel bei der Nussdorfer Straße und abschnittsweise Wiedner, Landstraße und Margaretengürtel. Gute Fahrt!
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3: Melanie ist da und das ist Chris Steger. Da habe ich gleich noch einig.
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Ich habe euch ja noch eine kleine Überraschung versprochen. 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

0: sicher auch.
1: Josh hat 2 Tickets für Oasis. 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
1: Direktoren der österreichischen Universitäten warnen heute vor einem massiven Stellenabbau, sollte es zu den geplanten Budgetkürzungen kommen. Gemeinsam mit der österreichischen Hochschülerinnenschaft haben sie heute am Wiener Ring protestiert. Laut der Universitätenkonferenz bräuchte es 18 Milliarden Euro für die nächsten 3 Jahre, um die Inflation auszugleichen. Wissenschaftsministerin Eva-Maria Holzleitner hat aber bereits angekündigt, dass es weniger Geld geben wird. Nach dem Güterzugunfall in Wiener Neustadt sind die Erhebungen zur Ursache weiter im Gang. 21 Güterwagen sind gestern entrollt, 2 davon entgleist. Die Oberleitung ist dabei stark beschädigt worden, was zu zahlreichen Zugausfällen und Verspätungen geführt hat. Heute Nachmittag kann der Betrieb auf der Strecke zwischen Wiener Neustadt und Lanzenkirchen wieder aufgenommen werden. Die Arbeiterkammer Oberösterreich fordert heute einen Preisdeckel für Heizmaterial. Konkret sollen die Preise für Heizöl und Pellets nach dem Vorbild der Spritpreisbremse gedämpft werden. Außerdem soll der Heizkostenzuschuss auf 700 Euro erhöht werden. Die Stromnetzbetreiber lassen sich bei der Umstellung der Netzentgelte Zeit. Keiner der von der APA befragten Betreiber plant die Einführung des neuen Leistungspreises zum frühestmöglichen Termin am 1. Jänner 2027. Die Innsbrucker IBK und die Energie Steiermark wollen erst 2028 umstellen.
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3: Es gibt ein paar Schauer in Tirol und um Längenfeld, Leutasch. Es ist noch nicht so dramatisch. Es wird mehr in der Nacht. Betrifft auf jeden Fall die meisten zwischen Vorarlberg und dem Nordwesten der Steiermark. Das ist so Lietzen herum. Und dann in weiterer Folge geht diese Front auch Richtung Osten. Die Nacht, die gibt 2 bis 12 Grad her. Dieser Regen, der hat noch so ein paar Nachwirkungen morgen in der Früh. Aber dann wird sukzessive immer schöner, immer freundlicher und bei den Temperaturen liegen wir so in etwa wie heute 12 bis 20 Grad. Hier ist der Verkehrsüberblick für den Dienstagabend und wir starten in Wien. A23 Richtung Kagran, da staut es zwischen der Hansumkurve und dem Knoten Prater. Kurz vor dem Lahrbergtunnel und bei der Gürtelausfahrt sind außerdem Unfälle passiert. Bitte Vorsicht! Stau auch auf der A4 stadteinwärts ab Simmering. Innerstädtisch, da staut es auf der Linzer Straße bei der Bahnhofstraße nach einem Straßenbahnunfall stadtauswärts. Dann auf der Brigittenauerlände, am Franz-Josefs-Quai, der Grünberg- und Altmannsdorfer Straße stadtauswärts und im Währinger Gürtel bei der Nussdorfer Straße. Nach Oberösterreich zur A1 Richtung Wien zwischen Thalgau und Mondsee, da staut es wegen Arbeiten. Plus 30 Minuten mehr einplanen. A7 Richtung Westautobahn, Stau zwischen der Föst- und der Salzburger Straße wegen Überlastung und Stau auf der Umfahrung Traun bei Heid. Tirol, A12 in beiden Richtungen, weiterhin gesperrter Streckenabschnitt zwischen Ötztal und Mötz nach einem Unfall. Weiterhin gibt es die Umleitung über die B171, rechnet aber mit einer halben Stunde Zeitverlust. Vorarlberg, A14 Richtung Deutschland bei Bregenz, Bauarbeiten im Pfändertunnel, da staut es bis Wohlfurt zurück. Auch da plus 30 Minuten Zeitverlust und Stau auf den Ausweichstrecken durch Bregenz. Gute Fahrt!
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4: Kurz nach 7. Hallihallo, Melanie, sie ist da. Ich begleite dich an diesem Dienstag Feierabend jetzt mit Christina Stürmer.

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0: Schönen Dienstag, Feierabend. Hallihallo.
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Gleich Musik aus Linz mit dabei für euren Dienstagfeierabend hier auf Radio Rot-Weiß-Rot. Likados steht Ihnen staatlich an. Vorher gibt es aber noch einen richtigen Klassiker von STS. Schön, dass ihr mit dabei seid und 100% Musik aus Österreich genauso feiert wie wir hier auf Radio Rot-Weiß-Rot.

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1: Die Arbeiterkammer Oberösterreich fordert heute einen Preisdeckel für Heizmaterial. Konkret sollen die Preise für Heizöl und Pellets nach dem Vorbild der Spritpreisbremse gedämpft werden. Außerdem soll der Heizkostenzuschuss auf 700 Euro erhöht werden. Fridays for Future plant am Freitag wieder landesweite Demonstrationen. In 7 Bundesländern wollen junge Menschen für mehr Klimaschutz auf die Straße gehen. In Wien startet der Protestmarsch um 14.30 Uhr am Praterstern. Die Bewegung fordert unter anderem mehr nachhaltige und leistbare Mobilität. Die FPÖ hofft, dass ihr Misstrauensantrag gegen die Bundesregierung auch Zustimmung über die Opposition hinaus findet. FPÖ-Generalsekretär Christian Hafenecker sagt heute, man solle das freie Mandat bemühen. Besonders scharf kritisiert er die SPÖ, die seiner Meinung nach weiterhin für Chaos sorgt. Die Stromnetzbetreiber lassen sich bei der Umstellung der Netzentgelte Zeit. Keiner der von der APA befragten Betreiber plant die Einführung des neuen Leistungspreises zum frühestmöglichen Termin am 1. Jänner 2027. Die Innsbrucker IBK und die Energie Steiermark wollen erst 2028 umstellen.
2: In mehr als halb Österreich ist der Wetterumschwung schon da. Teilweise Regen schon zwischen Vorarlberg und dem Salzburger Pinzgau. Kann sein, dass es ganz im Süden die komplette Nacht trocken bleibt, bei insgesamt landesweit dann 2 bis 12 Grad. Der morgige Mittwoch, der fängt zuerst suboptimal an, klar, wegen der Schauer von der Nacht, wird aber dann freundlicher und je nach Sonne 12 bis 20 Grad. Hier ist der jetzt Gott sei Dank kurze Verkehrsüberblick für den Dienstagabend. Oberösterreich A1 Richtung Wien zwischen Thalgau und Mondsee. Da staut es wegen Arbeiten bei einem Zeitverlust von einer Viertelstunde. Und Tirol A12 in beiden Richtungen schon ziemlich lang nach einem Unfall gesperrter Streckenabschnitt zwischen Ötztal und Mötz. Bleibt weiterhin so. Es bleibt auch die Umleitung über die B171. Rechnet aber mit Stau vor allem Richtung Bregenz und auf den Ausweichstrecken. Gute Fahrt!
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3: Hallihallo, Melanie Seester.

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Die Kantine in der Firma ist fatal. 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
1: Ja, ja.
0: Und deshalb gerade in Manila eingecheckt. Ja, die ersten Cocktails sind schon weg. 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Ja, ja. 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

Der Kontinent von Atlantis war einst eine Insel, die vor der großen Flut in jenem Gebiet lag, das wir heute den Atlantischen Ozean nennen. So groß war diese Insel, dass von ihren westlichen Küsten die Seeleute mit Leichtigkeit bis nach Amerika fuhren, auf Schiffen mit bunten Segeln. Im Osten war Afrika ihr Nachbar, nur wenige Seemeilen entfernt. Die alten ägyptischen Reiche verdankten ihre Kultur Atlantis. Alle Götter der mythologischen Dramen

Aber Atlantis sollte untergehen in seiner eigenen Macht und seinem Hochmut. Sein Schicksal ahnen sandte Schiffe aus in alle Winkel der Erde.

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